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0: Nachrichten aus Mecklenburg-Vorpommern. Hort. Die Gemeinde Hort im Landkreis Ludwigslust-Parchim hat offiziell ihren Wappenbrief erhalten. Innenminister Christian Pegel überreichte diesen an Bürgermeisterin Iris Feldmann und bestätigte damit das Recht der Gemeinde, ihr Wappen offiziell zu führen. Die Übergabe dieses Wappenbriefes ist ein erfolgreicher Abschluss des in der Gemeinde gemeinsam getragenen Prozesses und bildet im Wappen die Identität und Geschichte der Gemeinde Hort sichtbar ab. Ein Wappen erzählt immer eine Geschichte von Herkunft, von Zusammenhalt und von dem, was die Menschen vor Ort miteinander verbindet. Mit dem eigenen Wappen erhält Hort nun ein offizielles Zeichen, das genau dafür steht. Es macht deutlich, worauf man hier stolz sein kann und schafft zugleich etwas Bleibendes für die kommenden Generationen, so Innenminister Christian Pegel bei der Übergabe und ergänzte: Ich gratuliere der Gemeinde Hort herzlich zu diesem wichtigen Schritt. Möge das Wappen mit Freude und Stolz geführt werden, als Ausdruck einer lebendigen Gemeinschaft, die ihre Wurzeln kennt und ihre Zukunft gemeinsam gestaltet. Der Wappenbrief stellt die formale Anerkennung des Gemeindewappens dar und würdigt zugleich die geschichtliche Entwicklung sowie die Identität der Gemeinde. Mit der Verleihung wird das Wappen in die Reihe der hoheitlich geführten Symbole der Kommunen in Mecklenburg-Vorpommern aufgenommen. Das Wappen wird im Wappenbrief wie folgt beschrieben: Innerhalb eines blau-silbernen geteilten Wolkenbords ein goldener Stabgöbel, oben vorn im Blau ein schräg rechts gelegtes goldenes Eichenblatt, oben hinten im Blau ein schräg links gelegtes goldenes dreiblättriges Kleeblatt, unten in Grün ein goldenes Witterhorn. Aktuell sind in Mecklenburg-Vorpommern mit seinen 724 Gemeinden und den kreisfreien Städten Schwerin und Rostock 398 Wappen in die Wappenrolle des Landes eingetragen. Schon in der DDR gab es die Möglichkeit, ein Wappen als Hoheitszeichen zu beantragen. Nach 1990 und durch die Neufassung der Kommunalverfassung, wodurch auch das kommunale Wappen- und Flaggenwesen erneuert wurde, stiegen die Anträge deutlich. Das Verfahren für die Annahme eines Wappens ist in der Verwaltungsvorschrift des Ministeriums über die Genehmigung kommunaler Wappen und Flaggen beschrieben, die auf der Webseite des Ministeriums heruntergeladen werden kann. Schwerin. Die Landesregierung verbessert die Rahmenbedingungen für Maßnahmen im Programm Familienerholung. Darauf wies Sozialministerin Stefanie Dreese kürzlich in Schwerin hin. Im Zuge einer entsprechenden Richtlinienänderung des Sozialministeriums wird die Übernachtungspauschale für Familienbildungsmaßnahmen von 30 Euro auf 35 Euro pro Person und Übernachtung angehoben. Wir wollen es damit finanziell schwächer gestellten Familien mit Kindern, Alleinerziehenden sowie Familien mit behinderten oder pflegebedürftigen Angehörigen ermöglichen, gemeinsam einen Urlaub in gemeinnützigen Familienferienstätten erleben zu können, betonte Dreese. Die Erholungsangebote enthalten Übernachtung mit Vollverpflegung sowie Programme für die gemeinsame Freizeitgestaltung für und mit teilnehmenden Familien. Mit der Landesförderung soll die Durchführung von Familienbildungsangeboten langfristig gesichert und die steigenden Kosten besser abgebildet werden, so Dreese. Verbunden mit dem erhöhten Fördersatz ist eine Anpassung der Aufenthaltsdauer auf nunmehr 5 bis 7 Tage. Das entspricht eher der Realität der Familien, die das Angebot in den vergangenen Jahren in Anspruch genommen haben, weiß die Ministerin. Offensichtlich mit Erfolg. So wurden in diesem Jahr mit den neuen Fördermodalitäten bereits fast doppelt so viele Mittel abgerufen wie noch zur gleichen Zeit im Vorjahr. Trotzdem stehen noch Mittel zur Verfügung, die zum Beispiel für die Gestaltung der Sommer- oder Herbstferienzeit genutzt werden können, hob die Ministerin hervor. Gerade für besonders belastete Familien ist es enorm wichtig, auch mal Abstand zum Alltag zu gewinnen, gemeinsam neue Kraft zu tanken und den Kindern eine Ferienzeit außerhalb des eigenen Wohnortes zu ermöglichen. Das ist der Ansatz unseres Programms für Familienerholungsmaßnahmen, so die Ministerin. Während ihres Aufenthaltes erhalten sie auch entsprechende Unterstützung und bei Bedarf eine Vermittlung an weiterführende externe Angebote. Familien sollen Zeit miteinander verbringen und sich mit anderen Familien bewusst begegnen können. Eine qualifizierte Kinder- und Jugendbetreuung soll Eltern entlasten. Möglich ist die Inanspruchnahme einer geförderten Familienerholung immer dann, wenn mindestens eines der teilnehmenden Familienmitglieder Grundsicherung, Bürgergeld, Sozialhilfe, Wohngeld, den Kinderzuschlag und/oder Leistungen nach dem Asylbewerberleistungsgesetz bezieht. Zudem muss mindestens ein mitreisendes und dem Haushalt angehörendes Kind jünger als 18 Jahre sein. Familien müssen darüber hinaus ihren gewöhnlichen Aufenthaltsort in Mecklenburg-Vorpommern haben und sich bei einem Träger von Erholungsmaßnahmen anmelden. Informationen erhalten die Familien direkt bei den Trägern der Freien Jugendhilfe, die Familienerholung anbieten, bei Familienferienstätten in Mecklenburg-Vorpommern, Jugendherbergen, den Landesverbänden AWO, DRK, Paritätischer, Caritas und Diakonie oder auch beim Landesamt für Gesundheit und Soziales Mecklenburg-Vorpommern. Das LAGUS ist für das Antragsverfahren zuständig. Schwerin. Das Land stärkt die Gewaltprävention an Schulen und baut das Streitschlichterprogramm weiter aus. 17 unterstützende pädagogische Fachkräfte sind dafür qualifiziert worden, an ihren Schulen noch in diesem Schuljahr etwa 100 Schülerinnen und Schüler in Streitschlichtung auszubilden. Sie leisten damit einen wichtigen Beitrag zur Förderung einer konstruktiven Streitkultur. Wenn Schülerinnen und Schüler lernen, Konflikte eigenständig und respektvoll zu lösen, stärkt das nicht nur das Schulklima, sondern auch ihre persönliche Entwicklung. Streitschlichtung fördert Verantwortung, Empathie und gegenseitigen Respekt. Kompetenzen, die weit über die Schulzeit hinauswirken, sagte Bildungsministerin Simone Oldenburg. Im Zeitraum von Juni 2025 bis Januar 2026 hat die Kursreihe Streitschlichtungsausbildung für unterstützende pädagogische Fachkräfte stattgefunden. Die Qualifizierung ist vom Institut für Qualitätsentwicklung Mecklenburg-Vorpommern des Ministeriums für Bildung und Kindertagesförderung in Kooperation mit Schabernack, Zentrum für Praxis und Theorie der Jugendhilfe e.V. durchgeführt worden. An der Kursreihe haben unterstützende pädagogische Fachkräfte aus Grundschulen, regionalen Schulen, Gesamtschulen sowie Förderschulen teilgenommen. Die Teilnehmenden haben das Programm der Streitschlichtung kennengelernt und Maßnahmen erarbeitet, wie dieses wirkungsvoll aufgebaut, begleitet und langfristig in den Schulen verankert werden kann. Ein besonderer Schwerpunkt liegt darauf, die Fachkräfte zu befähigen, Schülerinnen und Schüler selbst zu Streitschlichterinnen und Streitschlichtern auszubilden, damit kleinere Konflikte eigenständig und lösungsorientiert geklärt werden können. Auch künftig werden die Fortbildungsangebote weiterentwickelt und strukturell ausgebaut. Das Streitschlichterprogramm ist Teil eines umfassenden Landeskonzepts zur Gewaltprävention. Darin sind bestehende Angebote gebündelt und durch neue Maßnahmen ergänzt worden. Ziel ist es, Schulen wirksam bei der Prävention von Mobbing, sexualisierter Gewalt und anderen Gewaltformen zu unterstützen. Schwerin. Der für ländliche Räume Mecklenburg-Vorpommerns zuständige Minister Dr. Till Backhaus hat Ende März zwei Zuwendungsbescheide im Landkreis Ludwigslust-Parchim übergeben. Sie betreffen den Neubau der Kita Kleine Strolche in Kogel sowie den Erweiterungsbau des gymnasialen Schulzentrums Felix Stillfried in Strahlendorf. Außerdem weihte Backhaus den Anbau einer Großküche für Kitas des Jessenitzers Aus- und Weiterbildung e.V. in Lübten im Ortsteil Jessenitz ein. Ich freue mich, dass mit den Fördermitteln besonders die Infrastrukturen für unsere Jüngsten aufgewertet, Freizeitangebote geschaffen und die Lernbedingungen verbessert werden. Die Förderungen für Kitas und Schulen sind davon besonderer Bedeutung. Auf diese Weise werden Grundversorgungseinrichtungen in den Gemeinden erhalten. Das stärkt den ländlichen Raum insgesamt, weil der Abwanderung junger Familien entgegengewirkt und die Vereinbarkeit von Beruf und Familie unterstützt wird, so Minister Dr. Backhaus. Zwischen 2015 und 2025 wurden über die Richtlinie zur Förderung der integrierten ländlichen Entwicklung 114 Kitas mit insgesamt rund 64 Millionen Euro gefördert, was Gesamtinvestitionen in Höhe von rund 92,6 Millionen Euro ermöglichte. In der gleichen Zeit wurden 70 Schulen mit rund 64 Millionen Euro unterstützt. Die Gesamtausgaben lagen bei rund 88,2 Millionen Euro. Die 1986 entstandene Kita in Kogel ist stark sanierungsbedürftig. Die baulichen und pädagogischen Rahmenbedingungen entsprechen nicht mehr den aktuellen Anforderungen. Der auf dem Kitaspielplatz entstehende Neubau umfasst 15 Krippen und 33 Kindergartenplätze. Auf der Fläche des abgerissenen Bestandsgebäudes soll später der neue Kitaspielplatz errichtet werden. Die Gesamtkosten betragen rund 2,9 Millionen Euro, welche durch rund 1,2 Millionen Euro Fördermittel bezuschusst werden. Ein wichtiger Beitrag zur Energieeffizienz und damit zur Klimaneutralität wurde in Strahlendorf geleistet. Umwelt- und Klimaschutzminister Dr. Till Backhaus überreichte einen Zuwendungsbescheid für die energieeffiziente Erweiterung des gymnasialen Schulzentrums Felix Stillfried. Grundlage ist die Klimaschutzförderrichtlinie für Kommunen in Mecklenburg-Vorpommern. Die Gesamtausgaben für das Vorhaben betragen rund 810.000 Euro. Aus EFRE-Mitteln werden rund 405.200 Euro zur Verfügung gestellt. Darin enthalten sind unter anderem der Neubau des zweiten Erweiterungsbaus, die Errichtung eines Sonnenschutzsystems zur Reduzierung des solaren Wärmeeintrages, 800 energieeffiziente LED-Innenleuchten sowie eine Lüftungsanlage mit höchstem energetischen Wirkungsgrad. Die Wärmeversorgung erfolgt über eine Luft-Wasser-Wärmepumpe. Insgesamt wurden seit Anfang 2024 rund 5,5 Millionen Euro über die Klimaschutzförderrichtlinie für Kommunen bewilligt. Damit sind Gesamtkosten in Höhe von rund 14,5 Millionen Euro verbunden. Durch die Modernisierung und Erweiterung der Versorgungseinheit für Kitas des JAW e.V. erfolgt eine Effizienzsteigerung. Zudem werden die Lebensmittelsicherheit gewährleistet und eine gesunde Ernährung für die Kinder gefördert. Die bestehenden Räumlichkeiten entsprachen nicht mehr den aktuellen hygienischen und technischen Standards. Die vorhandene Küche mit einer Fläche von ca. 70 Quadratmetern versorgte bisher die Kindertagesstätten in Jesenitz sowie in Fellan. Zukünftig werden zwei weitere Kindertageseinrichtungen in Zarrentin und Dömitz darüber versorgt. Ein Durchgang verbindet künftig die vorhandene mit der neuen Küche. Die Gesamtinvestition in Höhe von 830.000 Euro wurde mit Mitteln aus der Richtlinie zur Förderung der integrierten ländlichen Entwicklung in Höhe von rund 694.000 Euro subventioniert.
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0: Nachrichten aus Mecklenburg-Vorpommern. Hort. Die Gemeinde Hort im Landkreis Ludwigslust-Parchim hat offiziell ihren Wappenbrief erhalten. Innenminister Christian Pegel überreichte diesen an Bürgermeisterin Iris Feldmann und bestätigte damit das Recht der Gemeinde, ihr Wappen offiziell zu führen. Die Übergabe dieses Wappenbriefes ist ein erfolgreicher Abschluss des in der Gemeinde gemeinsam getragenen Prozesses und bildet im Wappen die Identität und Geschichte der Gemeinde Hort sichtbar ab. Ein Wappen erzählt immer eine Geschichte von Herkunft, von Zusammenhalt und von dem, was die Menschen vor Ort miteinander verbindet. Mit dem eigenen Wappen erhält Hort nun ein offizielles Zeichen, das genau dafür steht. Es macht deutlich, worauf man hier stolz sein kann und schafft zugleich etwas Bleibendes für die kommenden Generationen, so Innenminister Christian Pegel bei der Übergabe und ergänzte: Ich gratuliere der Gemeinde Hort herzlich zu diesem wichtigen Schritt. Möge das Wappen mit Freude und Stolz geführt werden, als Ausdruck einer lebendigen Gemeinschaft, die ihre Wurzeln kennt und ihre Zukunft gemeinsam gestaltet. Der Wappenbrief stellt die formale Anerkennung des Gemeindewappens dar und würdigt zugleich die geschichtliche Entwicklung sowie die Identität der Gemeinde. Mit der Verleihung wird das Wappen in die Reihe der hoheitlich geführten Symbole der Kommunen in Mecklenburg-Vorpommern aufgenommen. Das Wappen wird im Wappenbrief wie folgt beschrieben: Innerhalb eines blau-silbernen geteilten Wolkenbords ein goldener Stabgöbel, oben vorn im Blau ein schräg rechts gelegtes goldenes Eichenblatt, oben hinten im Blau ein schräg links gelegtes goldenes dreiblättriges Kleeblatt, unten in Grün ein goldenes Witterhorn. Aktuell sind in Mecklenburg-Vorpommern mit seinen 724 Gemeinden und den kreisfreien Städten Schwerin und Rostock 398 Wappen in die Wappenrolle des Landes eingetragen. Schon in der DDR gab es die Möglichkeit, ein Wappen als Hoheitszeichen zu beantragen. Nach 1990 und durch die Neufassung der Kommunalverfassung, wodurch auch das kommunale Wappen- und Flaggenwesen erneuert wurde, stiegen die Anträge deutlich. Das Verfahren für die Annahme eines Wappens ist in der Verwaltungsvorschrift des Ministeriums über die Genehmigung kommunaler Wappen und Flaggen beschrieben, die auf der Webseite des Ministeriums heruntergeladen werden kann. Schwerin. Die Landesregierung verbessert die Rahmenbedingungen für Maßnahmen im Programm Familienerholung. Darauf wies Sozialministerin Stefanie Dreese kürzlich in Schwerin hin. Im Zuge einer entsprechenden Richtlinienänderung des Sozialministeriums wird die Übernachtungspauschale für Familienbildungsmaßnahmen von 30 Euro auf 35 Euro pro Person und Übernachtung angehoben. Wir wollen es damit finanziell schwächer gestellten Familien mit Kindern, Alleinerziehenden sowie Familien mit behinderten oder pflegebedürftigen Angehörigen ermöglichen, gemeinsam einen Urlaub in gemeinnützigen Familienferienstätten erleben zu können, betonte Dreese. Die Erholungsangebote enthalten Übernachtung mit Vollverpflegung sowie Programme für die gemeinsame Freizeitgestaltung für und mit teilnehmenden Familien. Mit der Landesförderung soll die Durchführung von Familienbildungsangeboten langfristig gesichert und die steigenden Kosten besser abgebildet werden, so Dreese. Verbunden mit dem erhöhten Fördersatz ist eine Anpassung der Aufenthaltsdauer auf nunmehr 5 bis 7 Tage. Das entspricht eher der Realität der Familien, die das Angebot in den vergangenen Jahren in Anspruch genommen haben, weiß die Ministerin. Offensichtlich mit Erfolg. So wurden in diesem Jahr mit den neuen Fördermodalitäten bereits fast doppelt so viele Mittel abgerufen wie noch zur gleichen Zeit im Vorjahr. Trotzdem stehen noch Mittel zur Verfügung, die zum Beispiel für die Gestaltung der Sommer- oder Herbstferienzeit genutzt werden können, hob die Ministerin hervor. Gerade für besonders belastete Familien ist es enorm wichtig, auch mal Abstand zum Alltag zu gewinnen, gemeinsam neue Kraft zu tanken und den Kindern eine Ferienzeit außerhalb des eigenen Wohnortes zu ermöglichen. Das ist der Ansatz unseres Programms für Familienerholungsmaßnahmen, so die Ministerin. Während ihres Aufenthaltes erhalten sie auch entsprechende Unterstützung und bei Bedarf eine Vermittlung an weiterführende externe Angebote. Familien sollen Zeit miteinander verbringen und sich mit anderen Familien bewusst begegnen können. Eine qualifizierte Kinder- und Jugendbetreuung soll Eltern entlasten. Möglich ist die Inanspruchnahme einer geförderten Familienerholung immer dann, wenn mindestens eines der teilnehmenden Familienmitglieder Grundsicherung, Bürgergeld, Sozialhilfe, Wohngeld, den Kinderzuschlag und/oder Leistungen nach dem Asylbewerberleistungsgesetz bezieht. Zudem muss mindestens ein mitreisendes und dem Haushalt angehörendes Kind jünger als 18 Jahre sein. Familien müssen darüber hinaus ihren gewöhnlichen Aufenthaltsort in Mecklenburg-Vorpommern haben und sich bei einem Träger von Erholungsmaßnahmen anmelden. Informationen erhalten die Familien direkt bei den Trägern der Freien Jugendhilfe, die Familienerholung anbieten, bei Familienferienstätten in Mecklenburg-Vorpommern, Jugendherbergen, den Landesverbänden AWO, DRK, Paritätischer, Caritas und Diakonie oder auch beim Landesamt für Gesundheit und Soziales Mecklenburg-Vorpommern. Das LAGUS ist für das Antragsverfahren zuständig. Schwerin. Das Land stärkt die Gewaltprävention an Schulen und baut das Streitschlichterprogramm weiter aus. 17 unterstützende pädagogische Fachkräfte sind dafür qualifiziert worden, an ihren Schulen noch in diesem Schuljahr etwa 100 Schülerinnen und Schüler in Streitschlichtung auszubilden. Sie leisten damit einen wichtigen Beitrag zur Förderung einer konstruktiven Streitkultur. Wenn Schülerinnen und Schüler lernen, Konflikte eigenständig und respektvoll zu lösen, stärkt das nicht nur das Schulklima, sondern auch ihre persönliche Entwicklung. Streitschlichtung fördert Verantwortung, Empathie und gegenseitigen Respekt. Kompetenzen, die weit über die Schulzeit hinauswirken, sagte Bildungsministerin Simone Oldenburg. Im Zeitraum von Juni 2025 bis Januar 2026 hat die Kursreihe Streitschlichtungsausbildung für unterstützende pädagogische Fachkräfte stattgefunden. Die Qualifizierung ist vom Institut für Qualitätsentwicklung Mecklenburg-Vorpommern des Ministeriums für Bildung und Kindertagesförderung in Kooperation mit Schabernack, Zentrum für Praxis und Theorie der Jugendhilfe e.V. durchgeführt worden. An der Kursreihe haben unterstützende pädagogische Fachkräfte aus Grundschulen, regionalen Schulen, Gesamtschulen sowie Förderschulen teilgenommen. Die Teilnehmenden haben das Programm der Streitschlichtung kennengelernt und Maßnahmen erarbeitet, wie dieses wirkungsvoll aufgebaut, begleitet und langfristig in den Schulen verankert werden kann. Ein besonderer Schwerpunkt liegt darauf, die Fachkräfte zu befähigen, Schülerinnen und Schüler selbst zu Streitschlichterinnen und Streitschlichtern auszubilden, damit kleinere Konflikte eigenständig und lösungsorientiert geklärt werden können. Auch künftig werden die Fortbildungsangebote weiterentwickelt und strukturell ausgebaut. Das Streitschlichterprogramm ist Teil eines umfassenden Landeskonzepts zur Gewaltprävention. Darin sind bestehende Angebote gebündelt und durch neue Maßnahmen ergänzt worden. Ziel ist es, Schulen wirksam bei der Prävention von Mobbing, sexualisierter Gewalt und anderen Gewaltformen zu unterstützen. Schwerin. Der für ländliche Räume Mecklenburg-Vorpommerns zuständige Minister Dr. Till Backhaus hat Ende März zwei Zuwendungsbescheide im Landkreis Ludwigslust-Parchim übergeben. Sie betreffen den Neubau der Kita Kleine Strolche in Kogel sowie den Erweiterungsbau des gymnasialen Schulzentrums Felix Stillfried in Strahlendorf. Außerdem weihte Backhaus den Anbau einer Großküche für Kitas des Jessenitzers Aus- und Weiterbildung e.V. in Lübten im Ortsteil Jessenitz ein. Ich freue mich, dass mit den Fördermitteln besonders die Infrastrukturen für unsere Jüngsten aufgewertet, Freizeitangebote geschaffen und die Lernbedingungen verbessert werden. Die Förderungen für Kitas und Schulen sind davon besonderer Bedeutung. Auf diese Weise werden Grundversorgungseinrichtungen in den Gemeinden erhalten. Das stärkt den ländlichen Raum insgesamt, weil der Abwanderung junger Familien entgegengewirkt und die Vereinbarkeit von Beruf und Familie unterstützt wird, so Minister Dr. Backhaus. Zwischen 2015 und 2025 wurden über die Richtlinie zur Förderung der integrierten ländlichen Entwicklung 114 Kitas mit insgesamt rund 64 Millionen Euro gefördert, was Gesamtinvestitionen in Höhe von rund 92,6 Millionen Euro ermöglichte. In der gleichen Zeit wurden 70 Schulen mit rund 64 Millionen Euro unterstützt. Die Gesamtausgaben lagen bei rund 88,2 Millionen Euro. Die 1986 entstandene Kita in Kogel ist stark sanierungsbedürftig. Die baulichen und pädagogischen Rahmenbedingungen entsprechen nicht mehr den aktuellen Anforderungen. Der auf dem Kita-Spielplatz entstehende Neubau umfasst 15 Krippen und 33 Kindergartenplätze. Auf der Fläche des abgerissenen Bestandsgebäudes soll später der neue Kita-Spielplatz errichtet werden. Die Gesamtkosten betragen rund 2,9 Millionen Euro, welche durch rund 1,2 Millionen Euro Fördermittel bezuschusst werden. Ein wichtiger Beitrag zur Energieeffizienz und damit zur Klimaneutralität wurde in Strahlendorf geleistet. Umwelt- und Klimaschutzminister Dr. Till Backhaus überreichte einen Zuwendungsbescheid für die energieeffiziente Erweiterung des gymnasialen Schulzentrums Felix Stillfried. Grundlage ist die Klimaschutzförderrichtlinie für Kommunen in Mecklenburg-Vorpommern. Die Gesamtausgaben für das Vorhaben betragen rund 810.000 Euro. Aus EFRE-Mitteln werden rund 405.200 Euro zur Verfügung gestellt. Darin enthalten sind unter anderem der Neubau des zweiten Erweiterungsbaus, die Errichtung eines Sonnenschutzsystems zur Reduzierung des solaren Wärmeeintrages, 800 energieeffiziente LED-Innenleuchten sowie eine Lüftungsanlage mit höchstem energetischen Wirkungsgrad. Die Wärmeversorgung erfolgt über eine Luft-Wasser-Wärmepumpe. Insgesamt wurden seit Anfang 2024 rund 5,5 Millionen Euro über die Klimaschutzförderrichtlinie für Kommunen bewilligt. Damit sind Gesamtkosten in Höhe von rund 14,5 Millionen Euro verbunden. Durch die Modernisierung und Erweiterung der Versorgungseinheit für Kitas des JAW e.V. erfolgt eine Effizienzsteigerung. Zudem werden die Lebensmittelsicherheit gewährleistet und eine gesunde Ernährung für die Kinder gefördert. Die bestehenden Räumlichkeiten entsprachen nicht mehr den aktuellen hygienischen und technischen Standards. Die vorhandene Küche mit einer Fläche von ca. 70 Quadratmetern versorgte bisher die Kindertagesstätten in Jesenitz sowie in Fellan. Zukünftig werden zwei weitere Kindertageseinrichtungen in Zarrentin und Dömitz darüber versorgt. Ein Durchgang verbindet künftig die vorhandene mit der neuen Küche. Die Gesamtinvestition in Höhe von 830.000 Euro wurde mit Mitteln aus der Richtlinie zur Förderung der integrierten ländlichen Entwicklung in Höhe von rund 694.000 Euro subventioniert.
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2: Schönen guten Abend. Hier ist die Sendung zum Wochenende mit M wie Michael aus dem Studio Asendorf in der Nordheide. Und ihr hört mich auf Müritz Radio und SVR Hanse Radio. Und heute habe ich auch mal wieder quer durch den Gemüsegarten was für euch mitgebracht. Und wir fangen an mit Sean Smith und One and One.

Ja, und dann grüße ich ganz herzlich den Kasti und auch die Heidi, die im Moment gerade Urlaub in Bingen machen. Und Kasti und Heidi für euch hier. Solar ID mit The Day You'll Get Somebody.

So jetzt kommt 1984 mit Burning with Desire.

0: Ja, und jetzt hören wir Stefano Brignoli, The Last Dance.
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0: Und jetzt habe ich für euch Charles Shaw aufgelegt mit Got a Fever.
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So, was haben wir denn hier? No Red mit Sending All My Love. Joa, wenn man das senden kann, die Liebe wäre ja auch nicht schlecht, ne? Taste drücken, liebe dich, löse.

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1: Und jetzt habe ich für euch Me and My aufgelegt mit Lion Eddie.
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So, was habe ich denn hier jetzt? Bibi Nation mit Too Many Walls. Zu viele Wände oder so, würde ich sagen, heißt das übersetzt, ne?

Jetzt haben wir Junior Flex featuring Linda Rich mit Work That Love. Und bei der Gelegenheit begrüße ich auch Dani und Nemo.

So, und jeder kennt sie noch von früher, die gute alte Wickfield. Heute mal mit einem nicht so ganz bekannten Titel, I Want to Love, die Extended Original Mix Version.

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1: Es gibt manche Sachen, die kann man einfach nicht aussprechen, ne? Machito Ponte mit Ponte a Brinca oder ne Brinca. Ponte a Brinca. Oder so.

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1: Und jetzt hören wir MLMA1 mit Stay, If You Love Me, der Walkman Mix.
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2: So, und jetzt hören wir Cool Kalt mit Do You Want to Do It in My Room? Gut abgelesen, ne? Also, Do You Want to Do It in My Room?

So Leute, nun habe ich für euch aufgelegt Capital Sound mit Feel the Rhythm, der Radio Edit. Und ihr hört natürlich immer noch meine Sendung zum Wochenende mit M wie Michael.

0: Und jetzt Maximilian mit Everybody's Groovin', 20 Fingers Radio Mix.
1: Watch!

So, und jetzt hören wir Wonderland mit Moving Around, der Euromix 1959. Ach Quatsch, 95. Okay, 95. So, jetzt haben wir's.

So, jetzt habe ich für euch Spanish Fly aufgelegt mit We Will Rave You. Klingt irgendwie so ein bisschen ähnlich mit einer anderen Platte, oder?

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2: Ja, Freunde, das war's schon fast. Und einen habe ich aber noch für euch. Zhivago mit Celebrate the Love.

Tja, meine lieben Freunde, das waren wieder 3 Stunden Musik zum Wochenende mit MV Michael. Und ruckizucki ist die Zeit um. Ich würde sagen, wir schnacken gar nicht lang. Ihr arbeitet jetzt mal eben die Woche durch und nächsten Sonntag seid ihr wieder dabei, wenn es heißt, die Sendung zum Wochenende mit MV Michael. Ihr lasst euch natürlich nicht ärgern, das weiß ich. Tue ich ja selber auch nicht. Ja, 1 Stunde hat das Wochenende ja noch, ne? Also wünsche ich euch noch eine angenehme Stunde, dann schlaft gut und wie gesagt, lasst euch nicht ärgern die Woche über. Und ich hoffe, ihr seid nächsten Sonntag wieder dabei, wenn es um 20 Uhr heißt, die Sendung zum Wochenende mit MV Michael. Nach die...

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1: Hallo und herzlich willkommen zu den Retro-Charts, Musikgeschichte, die man hört. Heute geht es zurück ins Jahr 1972, ein Jahr zwischen Glamrock, Soul, Pop und großen Radiohits. Wie immer mit dabei auch unsere Rubriken Deutsche Hits und Vergessen, aber genial. Auch die ESC-Corner wird es in der ersten Stunde geben. Was es heute nicht gibt, ist eine 007-Titelmusik, weil es gab 1972 keinen neuen James Bond in den Kinos. Ich versuche gerne mal eine musikalische Einordnung des Jahres in Deutschland, ganz stark geprägt von lokaler Musik. Der Schlagerboom war auf höchstem Niveau. In UK, Verkaufscharts zeigen eine hohe Varianz, viele einmalige Mega-Hits. Und die USA, international, stilprägend, mehrere Songs sind bis heute Klassiker. Freut euch auf ein tolles Jahr 1972. Ich bin heute unterwegs und deshalb gibt es die Sendung aus der Konserve. Ein Dankeschön an den lieben Kollegen Heiko, 1 Kilometer nördlich von mir. Der bringt das Ganze heute zu Gehör und hat meine Aufzeichnung für das Streaming bekommen. Ich hoffe, es klappt überall. Dann starten wir gleich mit dem ersten Block, große internationale Hits. Wir starten mit Songs, die in 72 weltweit die Charts geprägt haben und bis heute echte Klassiker sind. Wir hören gleich Elton John mit Rocket Man, Gilbert O'Sullivan, Alone Again in Klammern, Naturally und T-Rex mit Metal Guru. Macht es euch gemütlich, hier sind die Retro-Charts, unser Oldie-Date der Woche. Ich bin Thomas Flegel. Moin! Starten wir heute mit einem der bekanntesten Songs von Elton John. Geschrieben gemeinsam mit Bernie Taupin wurde Rocket Man, die Geschichte eines Astronauten, zur Metapher für Einsamkeit. Der Song wurde international ein großer Hit und gehört bis heute zu seinen Signature-Titeln. Hier sind Elton John und Rocket Man. Herzlich willkommen zu den Retro-Charts.

Riesenhit auch in England, wo er veröffentlicht wurde. Rocketman, Elton John. Machen wir weiter mit Musik aus Großbritannien mit Gilbert O'Sullivan, einer der größten Hits des Jahres und Platz 1 in den USA. Besonders auffällig ist der melancholische Text über persönliche Krisen und Einsamkeit. Alone Again, Naturally.

0: Wechseln wir von der melodischen Ballade hin zu Glamrock. Einem der größten Glamrock-Hits der frühen 70er kommt von T-Rex. Metal Guru erreichte Platz 1 in den britischen Charts und war auch in Deutschland ganz, ganz weit vorne und eine Woche die Nummer 1 in Deutschland.
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0: Hier sind die Schlagzeilen aus dem ersten Quartal 1972. US-Präsident Nixon besucht China und markiert einen historischen diplomatischen Schritt. In Nordirland eskaliert die Gewalt am Bloody Sunday und sorgt weltweit für Entsetzen. Die Bundesrepublik Deutschland und die DDR unterzeichnen den Grundlagenvertrag, ein Meilenstein der Entspannung. Und im Sport? Die Olympischen Winterspiele in Sapporo sehen eine dominierende Sowjetunion. Das waren die Schlagzeilen und damit zurück zum alten Mann in die Nordheide.
1: Diese Hits hört ihr noch in dieser Stunde. Zum Beispiel mit David Bowie. He'd like to come and meet us, but he thinks I'm tired, I'm so. Mit dem ersten Riesenhit für Juliane Werding. Und mit Daniel Boone und seinem Riesenhit.
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2: Für die heutige Sendung ein cooles Musikbett, finde ich. Das kommt übrigens direkt aus dem Jahr 1972 von Billy Preston und heißt Outer Space. Der nächste Musikblock, den haben wir mit der Überschrift versehen, Rock und Gitarren. Ein starkes Jahr für die Rockmusik, das war 1972 allemal. Und es gibt Songs, die bis heute auf keiner Rock-Playlist fehlen. Wir starten mit einem der Klassiker überhaupt gleich, mit Deep Purple und Smoke on the Water. David Bowie danach mit Starman und Alice Cooper, School's Out, jetzt 3 Hits am Stück. Das Gitarrenriff ist wohl eines der bekanntesten der Rockgeschichte. Der Song basiert auf einem realen Brand während eines Konzerts in Montreux. Bis heute gehört er zu den meistgespielten Rocksongs weltweit. In Deutschland 1973 auf Platz 82 in den Jahrescharts. Hier sind Deep Purple und Smoke on the Water.

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1: Der Song Starman markierte David Bowies Durchbruch als Ziggy Stardust. Ein legendärer TV-Auftritt machte ihn in Großbritannien schlagartig berühmt. Starman gilt gleichzeitig als Meilenstein des Glamrock. Hier ist David Bowie.

Von dem einen Glamrock-Highlight gleich zum nächsten. Der Song, der jetzt kommt, wurde zur Hymne für Schüler weltweit. Er war einer der größten Hits von Alice Cooper und bis heute ist er ein Bestandteil von vielen Rock-Playlists. Hier ist Alice Cooper und School's Out.

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Und wir sind 1972 in Edinburgh in Großbritannien zu Gast. Dass Grand Prix-Siege manchmal planbar sind, bewies ein deutscher Beitrag. Die in Hamburg lebende Griechin Vicky Leandros erklomm mit dem vom deutschen Klaus Munro komponierten Titel Après Toi bei ihrem zweiten Versuch nach 1967 den Eurovision Olymp. Der Triumph war generalstabsmäßig geplant worden. Zunächst suchte sie sich mit Luxemburg ein Land aus, in dem sie sich im Vorfeld des Grand Prix keiner Konkurrenz stellen musste. Gleichzeitig konnte sie so auf Französisch singen, was ihrer Vorstellung von einer vornehmen und geschmackvollen Frau eher entsprach. Auf der Bühne schließlich trat sie mit aristokratischen Gesten auf wie ein echter Star, der um seine Wirkung weiß. Capri!

Beeindruckend war aber beim Finale auch der Auftritt der deutschen Mary Rose, die ihren Vortrag beim Vorentscheid in Berlin noch völlig verpatzt hatte. In Edinburgh sang sie ihr Stück »Nur die Liebe lässt uns leben« überraschend, selbstbewusst und entspannt. Zur Belohnung gab es den dritten Platz.

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1: Die deutsche Version war auch toll von Vicky Leandros Après Toi. Die hören wir jetzt gleich in unserem Blog Deutschsprachige Hits, denn auch hier gab es 72 große Schlagererfolge mit hohem Wiedererkennungswert. Vicky Leandros Après Toi, danach Michael Holm, Tränen lügen nicht. Und dann steigen wir in die Bahn mit Christian Anders. Es fährt ein Zug nach nirgendwo.

und einen der prägendsten deutschsprachigen Hits des Jahres schaffte. Inhaltlich war der Song für die Zeit ungewöhnlich ernst und thematisierte Drogenkonsum und Verlust am Tag, als Conny Kramer starb. Auch mit dem dritten Titel in unserem jetzigen deutschen Block bleiben wir in der melancholischen Ecke. Es war einer der großen Schlagerhits überhaupt der frühen 70er und er lief damals auch sehr häufig im Radio. Christian Anders, Es fährt ein Zug nach nirgendwo, 1972 in den Jahrescharts Platz 3.

0: Hier sind die Schlagzeilen aus dem zweiten Quartal 1972. Die Watergate-Affäre kommt ins Rollen und erschüttert die USA. In Vietnam wird intensiv über einen Waffenstillstand verhandelt. Die RAF verübt Anschläge in Deutschland und versetzt die Bundesrepublik in Alarm. Und im Sport? Die Fußball-EM in Belgien sieht die deutsche Mannschaft als Sieger. Das waren die Schlagzeilen und damit zurück zu Thomas und der Musik von damals.
1: Ja doch. Ich weiß es auch. Ihr guckt wie ich auf die Uhr und denkt euch, Mensch, da fehlt in dieser Stunde aber noch der Block. Vergessen, aber genial. Und genau so ist es. Der kommt jetzt. Diese vier Hits waren 72 riesengroße Knaller und man hört sie heute deutlich seltener im Radio. Schade eigentlich. Ich ändere das jetzt. Es gibt Looking Glass, Brandy, You're a Fine Girl. Dann den Superhit von Daniel Boone, Beautiful Sunday. Dann gibt's

it's a Beautiful Sunday von Daniel Boone, einer der eingängigsten Pop-Songs dieser Zeit und besonders in Europa war der Song wahnsinnig erfolgreich. Bis heute ein typischer Feel-Good-Klassiker. Ich habe noch ein bisschen bessere Laune als vorher schon. Wir kommen noch zu zwei Songs in dieser ersten Stunde. A Horse with No Name, America, ein Song häufig mit Neil Young verglichen und Platz 1 in den US-Charts gewesen. Und danach haben wir noch als Rausschmeißer aus der ersten Stunde Chicago und Saturday in the Park. Einer der größten Erfolge der Band.

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1: Willkommen zurück bei den Retro-Charts, Musikgeschichte, die man hört. Und wir bleiben natürlich auch in der zweiten Stunde im Jahr 1972. Jetzt wird's musikalisch noch abwechslungsreicher mit großen Pop-Hits, Rockklassikern und echten Radio-Raritäten. Starten wir mit Block 1, Pop und internationale Hits. Auch diese Songs prägten 72 weltweit die Charts und liefen in vielen Radiostationen rauf und runter. Wir starten mit den Bee Gees, Run to Me, dann gibt es Al Green, Let's Stay Together und dann Gute Laune mit Chuck Berry, My Ding-a-Ling. Herzlich willkommen zurück und viel Spaß.

Die Bee Gees noch vor ihrer großen Disco-Phase mit gefühlvollem Pop. Machen wir weiter mit einmal Riesenorchester. Big Band Sound mit Al Green und Let's Stay Together, einem Titel, der Platz 1 in den US-Charts erreicht hat und Al Green zum Superstar gemacht hat.

Chuck Berry und My Ding-a-Ling. Der Song wurde live aufgenommen und lebt stark von der Interaktion mit dem Publikum. Überraschenderweise wurde er Chuck Berrys einziger Nummer 1-Hit in den Vereinigten Staaten. Der humorvolle, doppeldeutige Text machte ihn zu einem ungewöhnlichen, aber sehr erfolgreichen Hit.

0: Hier sind die Schlagzeilen aus dem dritten Quartal 1972. Das Münchner Olympia-Attentat erschüttert die Welt. Die USA und die Sowjetunion vereinbaren ein Abkommen zur nuklearen Rüstungskontrolle. In Deutschland wird der radikalen Erlass kontrovers diskutiert. Und im Sport? Marc Spitz gewinnt 7 Goldmedaillen bei den Olympischen Spielen. Das waren die Schlagzeilen und damit zurück zu unserem Oldie Man in die Nordheide.
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1: Auch in dieser zweiten Stunde werfen wir wieder einen Blick auf die deutschen Charts des Jahres 1972. Und diese Playlist liest sich wie das Who is Who der Riesenhits beim Schlager-Move, der immer wieder Anfang Juni oder Juli in Hamburg stattfindet. Drei Kultschlager mit Rex Gildo, Hossa, Fiesta Mexicana, Jürgen Markus, eine neue Liebe ist wie ein neues Leben und Cindy und Bert. Immer wieder sonntags, diese drei jetzt am Stück.

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1: Wir träumen in der Rubrik Vergessen, aber genial. Heute hört man sie deutlich seltener im Radio. 72 waren das Riesen-Radio-Hits. Hier kommen Climax, Precious and Few, Hurricane Smith, Oh Baby, What Would You Say? Und Mac Davis, Baby, Don't Get Hooked on Me. Hier sind wieder drei Hits am Stück für euch. Hier sind die Retro-Charts 1972.

einer der größten Soft-Rock-Hits des Jahres und ein typischer Radiosong dieser Zeit. Climax, Precious and Few. Der Titel erreichte Platz 3 der US-Charts und lief damals sehr häufig im Radio.

0: ein ziemlich überraschender internationaler Hit für Hurricane Smith, der früher als Toningenieur für die Beatles tätig war. Wir kommen zu einem Song, der wieder Platz 1 in den US-Charts erreicht hat und einer der größten Hits des Jahres war. Hier kommt Mac Davis, Baby Don't Get Hooked on Me. Er verband hier Pop- und Country-Elemente. Ein cooler Song, wie ich finde, besonders im Radio häufig.
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0: Und es fehlen noch die Schlagzeilen aus dem vierten Quartal 1972. Hier sind sie. Die Pariser Vietnam-Verhandlungen stehen kurz vor dem Abschluss. Apollo 17 beendet die Mondlandungen. Der Bau des Elbe-Seitenkanals beginnt in Deutschland. Und Bayern München wird Herbstmeister. Das waren die Schlagzeilen für diese Woche. Und damit zurück zu den Retro-Charts mit Thomas.
1: Schon wieder 10 vor. In der zweiten Stunde, wir sind auf der Zielgeraden und es ist noch Zeit, zum großen Finale zu blasen. Zum Abschluss unserer Reise ins Jahr 1972 noch einmal drei Songs, die das Jahr perfekt zusammenfassen. Wir haben The Rolling Stones mit Tumbling Dice. Dann wird's ganz funky mit Stevie Wonder, Superstition und den Carpenters, Goodbye to Love. Wir sagen dann nicht Goodbye to Love, sondern Goodbye bis nächste Woche. Hier noch einmal drei Hits am Stück und wir starten mit den Stones.

Die Musikexperten sind sich einig, einer der prägendsten Funk-Songs aller Zeiten, das markante Klavinett-Griff, machte den Song sofort erkennbar und Superstition wurde ein Nummer 1-Hit und gehörte zu Stevie Wonders größten Erfolgen. Und wir schauen an dieser Stelle gerne noch einmal auf die Charts aus den USA, UK und Deutschland. Hier sind die Top 5 und Top 10. Die jeweils erfolgreichsten Singles des Jahres. Wir starten in den USA auf der 5 Sammy Davis Jr., The Candyman, auf der 4 Harry Nilsson, Without You, Don McLean, American Pie, die 3, Gilbert O'Sullivan, Alone Again, Naturally, die 2 und Roberto Flack, The First Time Ever I Saw Your Face, in den USA die erfolgreichste Single des Jahres. Die Top 5 aus Großbritannien. Auf der 5 The New Seekers, I'd Like to Teach the World to Sing. Nilsson und Without You. Auf der 4 Donny Osmond, Puppy Love. Die 3 auf der 2 Lieutenant Pigeon, Mighty Old Duke. Und Royal Scott Dragons Guards mit Amazing Grace, die erfolgreichste Single in den Vereinigten Königreichen. Top 10 in Deutschland. Jürgen Markus, Eine neue Liebe ist wie ein neues Leben, die 10. Middle of the Road, Samson and Delilah, die 9. The Cats und Let's Dance auf der 8. Mouth and McNeil, Aloha, die 7. Auf der 6. Christian Anders, Es fährt ein Zug nach nirgendwo, Bata Illich und Michaela, die 5. Toni Marshall, Schöne Maid, die 4. Middle of the Road, Sacramento, die 3, The Cats, One Way Wind, die 2 und Toni Marshall, Komm, gib mir deine Hand, auf der 1.

Goodbye to Love. Der Song kombiniert eine sanfte Ballade mit einem überraschend starken Gitarrensolo. Karen Carpenters Stimme galt als eine der markantesten der 70er Jahre und der Song wurde ein internationaler Hit und ist bis heute ein Klassiker.

Und ihr wisst Bescheid, wenn diese Melodie erklingt, haben wir noch die beliebtesten Vornamen des Jahres. Dominanz wegen weniger Klassiker, sowohl bei den Jungen als auch bei den Mädchen, konzentriert sich die Vergabe 1972 ganz stark auf einige wenige sehr etablierte Namen. Die Top 10 decken einen Großteil aller Geburten ab. Bei den Mädels, wir fangen an auf Platz 10. Birgit, Heike, Anja, Karin, Stephanie. Von der 5 hoch, Claudia, Andrea, Petra, Susanne und Sabine. Starke Generationsnamen. Viele dieser Namen sind heute ganz klar einer Altersgruppe zuordnenbar. Namen wie Jürgen, Uwe oder Birgit gelten inzwischen als typisch für die Babyboomer-Generationen. Bei den Jungs auf der 10 Uwe, Klaus, Markus, Jürgen, Frank. Auf der 5 Peter, Andreas, Stefan, Thomas die 2 und Michael die 1. Ihr Lieben, das war's für diese Woche. Nächste Woche dann das Jahr 1982. Ihr bleibt einfach gerne in der Leitung am Stream dabei. In unserem Lieblingsradio geht es nämlich mit Sicherheit mit einem bunten Musikprogramm weiter. Ich verabschiede mich für diese Woche. Wir haben heute tatsächlich noch ein bisschen Zeit für einen meiner Hamburger Heimatsongs, Living in Hamburg von der Hamburger Arroganz. Da gibt es noch ein paar Minuten an die Ohren und dann bleibt bitte einfach bei uns. Am Montag 16 bis 18 Uhr die Wiederholung der heutigen Sendung. Ich verabschiede mich, sage Tschüss, bis nächste Woche und gehabt euch wohl. Ein schönes, langes Wochenende wünsche ich euch.

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3: Ja, ist ja auch die richtige Zeit. Es ist 18 Uhr, es ist Wohlfühlzeit. Und ich fühle mich wohl. Ein bisschen erkältet, ein bisschen verschnupft, aber was soll's. Irgendwas ist ja immer. Vielen Dank all denen, die mir beste Genesungsgrüße zukommen lassen haben. Ja, ich bin wirklich leider nicht ganz gesund. Ein bisschen Blutkrebs muss bearbeitet werden. Aber ich habe mir vorgenommen, soweit es die Gesundheit zulässt, diesen und nächsten Montag live zu senden. Dann geht nämlich die zweite große, Aktion los. Und da wird es wieder einige Nebenaktionen geben bei mir im Körper, sodass ich dann wohl nicht sendefähig bin. Aber für heute und für nächsten Montag bin ich schon jetzt mal euer und ihr Knutfischer aus Waren-Müritz. Und spiele heute Musik der 90er Jahre, unter anderem diesen schönen W-Titel von 1991. Please don't go. Bitte geh nicht. Oder bitte bleib doch, oder so würde ich sagen. Guten Abend, gute Unterhaltung und einen störungsfreien Empfang. Achso, habe ich gesagt, ich bin der liebe Knutfischer.

wollte ich auch gerade sagen. Hallo allen, die jetzt erst zugeschaltet haben. Saturday Night. Na gut, Sonnabend war letztens. Und wenn nichts dazwischen kommt, ist in ein paar wenigen Tagen wieder Samstag. So ist das nun mal. Hier ist Vic Wheels, Saturday Night.

0: Eckhart, die Russen sind da. Eckhart, ich will nach Hause.
1: Ja, irgendwas ist ja immer. Eckhart, nimm ihn mit nach Hause. See you, Snap, the power.

Oh ja, Agathe Bauer. Ja, sag ich doch. Musik zum Wohlfühlen, Musik aus den 90ern, lässt so manch einen etwas früher Geborenen mal wieder an seine guten alten Zeiten sich erinnern. Oder an die schönen Stunden auf den Tanzflächen mit den heißesten Bräuten, die er sich vorstellen kann oder ach, weiß ich was. Ich freue mich an der Musik. Hier ist Captain Hollywood Project. Moon.

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1: Ach ja, und das hätte ich dann auch noch, habe ich auch noch vergessen. Natürlich angeschlossen, und das seit Beginn dieser Sendung, die Hörerinnen und Hörer des SVR Hansa Radio, die ich hiermit nochmal nachträglich auf das Herzlichste begrüßen möchte.

Ah, so kann der Abend doch losgehen, ne? Da kann einem nur besser werden. Hier ist Undercover, Baker Street heißt ihr Song aus dem Jahre 1992.

Ja, das war der Rhythmus, mit dem man mit muss. Schön, wenn es sich reimt. Culture Beat habe ich mal wieder aufliegen, die hatte ich schon einige Zeit nicht am Laufen. Man merkte schon, ich bin so ein klein bisschen disco-tauglich wieder. Ah, könnte ich schon wieder auf der Bühne stehen. So eine Ü40-Party machen oder so. Culture Beat, Mr. Wayne.

Ach, hat er das wieder schön gesungen. Prinz Vitalik Joe und Marky Mark haben wir als nächstes. Weiter in Musik aus den 90ern und so läuft das dann bis 20 Uhr durch. Allerdings nicht nur international Tanzflächen füllen, sondern ohne weiteres auch mal ein bisschen deutschsprachig, ja sogar bis in die Schlager gehend. Es soll ja für jeden was kommen.

Oh ja, Prince Italic Joe featuring Marky Mark. Oder hier bei mir steht einfach ein Und-Zeichen. Und hier steht jetzt Wolfsheim, sehe ich gerade ganz deutlich. Und die singen einen sehr schönen Titel aus dem Jahr 1991.

Ja, schön, dass wir mitgesungen haben, so heimlich und leise. Richtig deutschsprachig geht es beim nächsten Song weiter, bei dem Duo aus Berlin, Duo Cora. Christina oder auch mancher sagt so schön Amsterdam Teil 2. Aus dem Jahr 1996.

Ja, warum nicht auch mal so richtig schön deutschsprachig und schlagerhaft? Wir bleiben im Jahr 1996. Ich habe hier extra den Oliver Frank aufliegen. War damals ein richtiger schlagerhafter Tanzflächenfüller. Italienische Sehnsucht in der 12-Inch.

Ach, war das schön. Haben wir so leise mitgesungen, dass es das Lied nicht versaut. Ja, tut mir leid, ab und zu brauche ich die Räusper-Taste, weil die Stimme dann doch irgendwo ein bisschen weg ist. Aber ich lasse ja auch andere singen. Ich singe lieber nicht mit. Hier ist Andreas Martin.

Ja, manchmal habe ich ein bisschen Probleme, weil ich gerade dann, wenn ich was sagen wollte, husten muss. Aber was soll's, ich hoffe, die Musik gefällt. Hier mal ein bisschen was Schlagerhaftes noch aus der großen letzten Zeit von Jürgen Drews, dem König von Mallorca.

Ja, das war dann einfach mal so ein Mix, damit man mehrere Titel in Erinnerung hat noch. Kommen wir zu Depeche Mode. Ein bisschen New Wave darf doch wirklich sein. Enjoy in Silence.

Ah, nichts geht über ein bisschen New Wave, muss einfach sein. Der nächste, die kommt ein ganz klein bisschen in Richtung Italo-Disco. Koro featuring Thalisa kennt garantiert noch manch einer. War eigentlich auch eine Zeit lang ein schöner Tanzflächenfüller. Because the Night aus dem Jahr 1992.

Oh ja. Es gibt Leute, die haben Platzangst im Bett und es gibt Leute, die haben zu viel Platz im Bett. So besingt es jedenfalls Blue System, dank Dieter Bohlen. 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

Na gut, hat er sich genug ausgelassen. Wir bleiben im Englischsprachigen und haben Dr. Alban. Das ist der mit der Zwiebel auf dem Kopf. Damals jedenfalls. It's my life.

Oh ja, La Bouche, Be My Lover. So ein bisschen erinnert mich dieser ganze Rhythmus an DJ Bobo. Der hat auch so abgetanzt zu diesem Rhythmus. Der nächste Song ist ein bisschen ruhiger gehalten, zumindest zu Beginn. E17, It's Alright.

E17, It's Alright, aus dem Jahr 1994. Wir gehen ins Jahr 1990 und zu einem Titel aus dem Osten Berlins. Ein bisschen angerappt. Electric Beat Crew. Hier

Ja, das war noch was. Der Titel kam natürlich vor 1990 schon raus, aber wurde erst offiziell 1990 bei Amiga auf Platte gepresst. So, hier haben wir die Gruppe Pur mit einem richtig schönen Party-Mix mit der Nummer 3 in diesem Fall.

Oh ja, da war Tanzen angesagt. Das war so ein richtiger Tanzflächenfüller damals. 1990. Wir gehen ins Ende der 90er. 99 genau genommen. Bei Hochzeitsfeiern, bei denen Oma und Opa auch noch irgendwas Bekanntes hören möchten, passte dieser Thomas Leon Song, diese Nachempfindung des Roy Black Songs, ganz in weiß so richtig dazu. Und tanzen konnte man den auch noch.

0: Ja, die viel früher Geborenen erinnern sich gerne an dieses Liedchen. Und ich hoffe, dass der Kompromiss mit dieser Thomas Leung-Version, mit dieser Coverversion, okay war. Hier nochmal ein bisschen was auf Disco gemachter Schlager. Matthias Karas ist unser Co-Pilot.
1: Passagier Matthias.

Wahnsinn, wie schnell die Zeit vergeht. 11 Minuten noch ungefähr, dann sind wir raus. Dann gibt es den Klaus. Oh, das reimt sich sogar. Der Co-Pilot war das. Ihn darf ich dann, wenn schon, denn schon nicht vergessen. Wenn ich schon 90er Jahre habe, dann sollte auch ein richtiger Schlager, eine richtige Schlagergröße nochmal auftauchen. Hier ist Roland Kaiser. Der singt in diesem Fall ein bisschen Deutsch, ein bisschen Englisch. The Sun and Gonna Shine und so weiter.

The sun ain't gonna shine anymore. Mir entfiel einfach das anymore. Aber irgendwas ist ja immer. Hier ist erstmal OMC. Wir sind im Jahr 1996. Damals kam dieses Single raus. Und war immerhin in dem Jahr 96 in den Top 100, so unter den ersten 30. 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

Ja, so langsam sicher müssen wir ein bisschen ruhiger fahren. Schließlich wollen wir uns ja ganz nahtlos übergeben. Nein, wir wollen die Sendung übergeben, so rum. Clouseau haben wir ja nochmal mit einem sehr schönen Titel, bevor ich dann einen Ausblendesong einlege und mich verabschiede auf toi toi toi, dass ich gesundheitlich durchstehe bis nächste Woche.

Ja, so wird es also langsam Zeit, sich zu verabschieden. Danke, dass ihr mir die Daumen gedrückt habt, dass ich durchhalte. Ein bisschen war die Stimme zwischendurch weg. Aber dafür haben wir dann im Notfall auch mal die Räusper-Taste. So, ich spiele ja zum Schluss eigentlich immer Friedenssongs. In gewisser Hinsicht ist das ja auch einer. Küss mich, halt mich, lieb mich, hieß es bei Ella Endlich. War die Melodie aus drei Haselnüsse für Aschenbrödel oder Aschenputtel. Und strahlte Frieden und Liebe aus. Ich verabschiede mich auf das Netteste. Bin in ein paar Sekunden raus hier, übergebe an den Klaus. Und bin nächste Woche Montag, so meine Gesundheit durch zulässt, um 18 Uhr mit Songs ab 2000 da. Danach wird es dann zumindest ein, zwei Wochen wieder Ruhe geben. Weil dann habe ich meine nächste Behandlungszeit. Aber ihr drückt mir ja wieder die Daumen. Also in diesem Sinne, bye!

Ja, meine Lieben, und da bin ich wieder. Ich wünsche euch einen recht schönen guten Abend. Danke erstmal dem Knut. Tolle Musikauswahl hast du gehabt, muss man echt sagen, nach der gesundheitlichen Zwangspause. Mach ganz einfach weiter so. Ich drücke dir die Daumen für die nächste Woche. Und das natürlich an dieser Stelle ganz, ganz persönliche Genesungsglückwünsche und Grüße. Und wenn du dann wieder ausfällst, ich werde auf alle Fälle deine Sendung mit Sicherheit wieder vertreten. Hab einiges Maximales schon vorbereitet, genau für den Fall das. Aber wir wollen hoffen, dass das nur ein ganz, ganz kleines Zeitfenster für dich ist. Tja, ansonsten begrüße ich euch heute zu den Charts von damals. So, ich bin zwar erst seit dem Februar dabei, aber mittlerweile ist es auch 14-tägig meine 5. Sendung. So, und hier hören wir genau die Musik, die wir nicht alle Tage zu hören bekommen. Ich möchte euch auch keine Chart präsentieren von Platz 1 bis, hast du nicht gesehen? Nein, nein, nein, nein, nein, nein, nein. Dann werden ja ganz, ganz viele Titel laufen, die eh schon jeder spielt. Und genau das möchte ich ja nicht. Ich habe entlang den Charts mal nach links und nach rechts geschaut. Und bin natürlich auch richtig fündig geworden in meinem Archiv. Ihr könnt euch echt überraschen lassen. So, und dann gibt es natürlich zu diesen Künstlern und Interpreten auch die eine oder andere Information, die vielleicht auch für den einen oder anderen interessant ist. So, und das Ganze wollen wir durchziehen bis 22 Uhr. Zwinker, zwinker.

So, nicht, dass jetzt ein alter Ossi denkt, wir sind hier bei der musikalischen Luftfracht auf DDR 1 mit Peter Netzjala auf dem Donnerstagabend 20 oder 5 nach 20 Uhr. Nee. Ganz so einfach wollen wir es uns natürlich auch nicht machen. Das war ein Originalsong Telstar aus dem Jahre 62. Da ist der entstanden. So, meine Lieben, mein erstes Angebot kommt aus den 70er Jahren. Letztens habe ich es schon gespielt. Daniel Benjamin wollen wir natürlich heute nicht machen, weil er hat ja noch ganz, ganz viel mehr gemacht. Unter genau diesem Pseudonym hat ein britischer Musiker alias Phillips Cornell. Der ist übrigens 1947 geboren, 2007 dann doch schon verstorben. Eigentlich schade, aber eine geile Musik hat er gemacht. Los geht's für euch, oh Susanna.

So, das war gewissermaßen auch schon so Mitte der Quatsch in den 70er Jahren. So ein Einstieg auf Synthesizer Music, denn New Benjamin. So, ich will natürlich alle Hörer vom SVR, Hansa-Radio und Müritz-Radio heute Abend begrüßen und ganz, ganz speziell den Enrico, der auf der Couch liegt und nach Ruhe sucht. Vielleicht auch der Knut, der Fred aus den Niederlanden und natürlich noch einige andere mehr. Schwarzwald ist am Sender, Dessa am Sender. Jörgi mit Leonard aus Elsterwerda auch mit dabei. Schön, freut mich. Und dann gucken wir mal, was sich hier alles so noch zusammen ergibt. Wir sind bei den Charts von damals und das möchte ich echt auf 60er und 70er Jahre beziehen, weil alles andere machen eh schon die anderen. So ein bisschen 50er, oberer Rand kann natürlich auch gern dabei sein. Liste habe ich ganz fett vorbereitet. Ich möchte euch eine Band bringen, Dizzy Men's Band. Ach, was ist das? Ja, eine niederländische Pop- und Rockgruppe aus den 70ern. Einen entscheidenden Song haben sie gehabt, 75. Und der kommt jetzt für euch.

Tja, war schon eine geile Nummer, lange nicht mehr gehört und das ist immer kaum zu glauben, wenn man sich mit der Musiklegende so beschäftigt oder mit den Legenden, was die Niederländer, also die Holländer alles so gemacht haben in den 60ern, in den 70ern, in den 80ern, das ist echt der Wahnsinn. So, mittlerweile ist schon die erste Wunschmusik reingeflattert und kommt auf alle Fälle. Leonard muss sich noch ein paar Minuten gedulden und wir machen erstmal eine richtig schöne britische Rockband, die ihren größten Erfolgen in den 60er Jahren hatten. Dave DiDonzi, Biggie Mickintitch. Und das ist so, wie soll ich sagen, ein Wunschhit für mich, den mag ich ganz besonders gern, das Jahr 67.

Tja, in voller Schönheit, das Jahr 67, Dave DiDonzi, Biggie, Mickey in Ditch. Und als sich diese ganzen Jungs so langsam aufgelöst haben, lief dann das Ganze bloß noch unter den Dave-Dies. Da waren es ein paar weniger Leute, aber trotzdem auch eine tolle Musik. Trini Lopez, mein nächstes Angebot aus dem Jahr 60. Wie schnell doch die Zeit vergeht. 66 Jahre her. Ich glaube, so alt bin ich auch.

Tja, der US-amerikanische Sänger Trini Lopez mit unzählig vielen, vielen Alben und natürlich auch ganz viel fette musikalische Erfolge weltweit. Einfach nur geil. So, jetzt haben wir die erste Wunschmusik anliegen. Wo haben wir sie denn hier? Boah. Achso, Johnny Mitchell. Jetzt bin ich schon völlig raus. Vierte Leonard in Elsterwerda. Eine Dame, die heute mittlerweile 83 Jahre alt ist. Eine kanadische Musikerin, Komponistin und auch Malerin, sollte man kaum glauben, hat zwischen 67 und 2007 sage und schreibe 40 Alben veröffentlicht. Eine reine Kanadierin ist sie ja eigentlich schon, aber hat natürlich auch schottische Vorfahren, denn die Mutter war eine Schottin und der Vater ein Norweger. Und da kommt natürlich eine solche Musik raus. Für dich viel Spaß, Kalifornien.

Tja, Musikwunsch für den Leonard, und ich hoffe, ich bin jetzt etwas lauter zu hören. Also Leonard, da kann ich dir nur sagen, für dein Alter bist du echt außergewöhnlich mit deinen Musikwünschen, aber ich habe es ja trotzdem für dich hinbekommen. Alles Jutti. Wünsche dir natürlich für heute Abend auch noch viel Spaß beim Zuhören. Wir sind heute bei den Charts von damals und das wie gewohnt zu dieser Zeit 14-tägig 60er und 70er Jahre und nicht nur Charts, sondern am Rand der Chart. So, wir landen in den 70er Jahren. Alan Sorrenti.

So, und damit haben wir die Italiener auch mal so ein bisschen beleuchtet. Ein Sänger, der mittlerweile auch schon 76 Jahre alt ist, kommt aus Nepal, Italien, Gitarrist und Songschreiber seines Zeichens. So, die nächste Dame war sehr, sehr erfolgreich in den 70er Jahren, in der Disco-Ära und auch in den 80er noch, Aldi Weil. Es ist eine spanischstämmige Popsängerin, die in Deutschland lebt, und der ist sie, Luisa Fernandez.

So, mit einer ganz, ganz tollen Stimme. Luisa Fernandes, eine richtig gute Sängerin, kann man nicht anders sagen. So, an dieser Stelle möchte ich alle Hörer nochmals begrüßen, denn es sind ja nun doch noch einige richtige Zahlen dazugekommen. Das SVR Hanse Radio und auch Müritz Radio heute im Doppelpack. Wir machen die Charts von damals, 60er, 70er Jahre entlang der Chartliste. Und ich habe wieder was Niederländisches anzubieten. Das ist auch so ein Popquartett, gemischtes Doppel-D im Stil von ABBA zwischen 76 und 1981 ihre Erfolge gefeiert haben. Und hier möchte ich euch mal echt ein zur Gemüte führen. Lasst euch überraschen. Champagne!

Tja, meine lieben Zuhörer, die Charts von damals, das Ganze heute bis 22 Uhr, plus Grins, Grins. So, wir sind musikalisch bei den 70er Jahren und ich habe da noch so ein Überbleibsel von letztens, auch ein 70er Jahre Hit, Fleetwood Mac, eine gemischte Band, teilweise britisch, teilweise amerikanisch, seit 1967 unterwegs und hier haben wir aus dem Jahre 77 Dreams.

Tja, toller Titel. Vielleicht ist euer Thorsten irgendwo so ein bisschen hier auf diesem Kanal auch Hörer. Dann, es war sein Wunschmusik aus der letzten Woche. Wir sind bei den Charts von damals, 70er Jahre. Und ich versuche immer alles das rauszusuchen aus meinem Archiv, was ich auch richtig gut finde und es wieder mal Zeit wird, gespielt zu werden. Oder auch, ich fasse das an, was andere schon längst vergessen haben. Cat Stevens, das Jahr 73, Lady in der Bahnwelt.

0: So, toller Titel. Nun könnt ihr mir ja mal schreiben, wann habt ihr das letzte Mal diesen Song auf irgendeinen Sender gehört? Cat Stevens, das Jahr 73. So, wir kehren einfach mal den 70er den Rücken und tauchen mal etwas tiefer in die 60er Jahre hinein. Und da haben wir natürlich auch so einen Song, den wir eigentlich, also ich kann mich nicht dran erinnern, wann ich den mal gehört habe auf dem 60er Jahre Sender. Otis Redding.
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So, meine Lieben, das war Otis Redding, Sitting on the Dock of the Bay, die 60er Jahre. So, Wunschmusik habe ich anzubieten. Also, ich muss das mal erklären. Ich lege mir unwahrscheinlich viel in meine Playlist rein und brauche eigentlich eine Handvoll Titel am Anfang, um so ein bisschen in die Puschen zu kommen, und der Rest ergibt sich von ganz alleine und dann wird entsprechend der Stimmung auch so ein bisschen rumgewürfelt und geschoben. Deshalb kann ich eigentlich noch gar nicht sagen, was als fünftübernächsten Titel kommt oder so. Ich habe jetzt einen Titel aus meiner Liste vorgezogen für den Jürgen Elsterwerder, Neil Sedaka, Happy Birthday, Sweet Little 16. Los geht's.

Ja, vielen Dank für diese Wunschmusik, Jörg, Neil Sedaka. Und ich muss ja sagen, wenn ich da so reinschaue, der ist gerade in diesem Jahr im Februar 87-jährig verstorben. Schade drum, aber er hat ganz, ganz viele Titel sehr, sehr gut hinterlassen. Happy Birthday, Sweet. 16, das Jahr 71. Wir bleiben bei den 60er Jahren und ich will natürlich auch einen ganz besonderen Hörer begrüßen, den Carsten in Stolzenhain. Wow, schön, dass du da bist. Und ich spiele jetzt einen Titel aus dem Jahr 62, den kennen wir mit vielen Coverversionen. Little Town Flirt hat zum Beispiel mal die Smokies haben es auch mal gemacht. Hier gibt es das Original Del Shelton.

So, das war Schalten, die 60er Jahre. So, ich muss mich ja nochmal korrigieren, Freunde, denn der Carsten, ich hatte da stolz nein ganz schnell gesagt, es ist ja gar nicht richtig. Grüße musikalisch nach Saathain und das natürlich auch mit einer Wunschmusik. Und wenn Elvis Presley, dann wollen wir sie richtig genießen, diese Stimme. Los geht's für dich, viel Spaß.

Ja, die Wunschmusik für den Kasten aus Saathain, Elvis Presley. Und zu Elvis Presley habe ich ja auch so meine persönliche Meinung dazu, also ein Schildhausrack. Aber wenn er anfängt, diese Balladen zu singen, da kommt seine Stimme natürlich mal so richtig schön und gut. Schade, dass er zuseitig sein Leben verwirkt hat, muss man ja einfach sagen. So, die nächste Musik ist eine Wunschmusik, ebenfalls auch von Simon Art Garfunkel, Bridge Over Troubled Water. Und es gibt sogar eine Platzierung 25 im Jahr 1970 in Germany. Und das ist für den Leonard. Lass es dir gut gehen.

Ja, meine Lieben, und damit ihr auch wisst, wo ihr gelandet seid, ihr seid hier auf dem SVR Hanseradio und Müritzradio heute Abend bei dieser Sendung, den Charts von damals, 60er und 70er Jahre. Ich finde es ja immer gut, wenn Experten dabei sind und der eine Experte ist der Jörg und er schickt musikalische Grüße zu seinem Chef nach Saarland. Ich find's so geil. Carsten, für dich noch einmal einer meiner absoluten Lieblingstitel, I Can't Help, I'm Falling in Love, und da ist er nochmal, Elvis, ganz, ganz speziell von uns beiden für dich.

Ja, da kann ich einer sagen, was man will. Ein genialer Titel und dann noch Elvis Presley, das Jahr 61. Total super. So, wir wollen erstmal eine richtig schöne, geile 70er-Runde spielen. Die beginne ich mit Ike und Tina Turner. Und wie sollte es anders sein? Jetzt machen wir mal einen Knaller, den ganz, ganz viele Leute noch spielen. Nordbosch City Limit für euch.

ja, das Jahr 73 mit diesem riesengroßen Mega-Erfolgstitel I Can Tina Turner, muss man nicht ganz so viel dazu sagen. In den 60er Jahren sind sie gemeinsam auf Tour gegangen, von 70 bis 76, Schallplattenerfolge ohne Ende, und den Rest der Geschichte kennt man ja. Gibt es ja auch so einen History-Film von Tina Turner, wo sie letztendlich da keine gute Beziehung führen konnte. Und egal, was soll's. Wir sind bei den 70ern. Ich beschränke das jetzt gerade mal auf eine Dreierrunde, weil da ist die erste Wunschmusik schon reingeflogen für die Vivian. Die will ich natürlich auch noch spielen. Aber hier erstmal Johnny Wakeland, das Jahr 76 für euch in Zaire.

Tja, ein britischer Sänger, geboren 1939 und er lebt sogar noch, Johnny Wakeland. Guck an, Respekt davor. Aber so viele Hits hat er nicht gehabt, aber Inside, das war schon eine geile Geschichte. T-Rex aus dem Jahr 76 und da gibt es einen richtig schönen Boogie, I love to boogie für euch.

Ja, T-Rex, das Jahr 76, I Love to Boogie, das war auch so eine britische Rockband, die haben ja in den 60er Jahren schon angefangen als Tyrannosaurus Rex und ab den 70ern haben sie dann nur noch T-Rex gemacht und gehörten dann auch zu den erfolgreichsten Bands der Glamrock-Ära, was wir dann natürlich auch schon wieder so ein musikalisches Thema extra wäre, machen wir irgendwann auch noch. Jetzt haben wir erstmal Wunschmusik für die Vivian aus Saarteilen, musikalische Grüße von den Papas und von den Mamas für dich das Jahr 68.

Tja, Wunschmusik für die Vivian aus Saarteilen. Ein Titel, der in den 30er Jahren geschrieben worden ist und hier von den Mamas und Papas 1968 verlegt worden ist. Tolles Ding, kann man nicht anders sagen. So, und wir sind bei den Oldies der 60er Jahre. Und das ist natürlich auch schon wieder verbunden mit einem Rückwärtsgruß vom Kasten für den Jörg Sandy Schwarz.

String. Ja, Sandy Shaw, 1947 geboren, eine britische Sängerin und Physiotherapeutin. Mein Gott, die hat nicht nur gesungen, die hat auch was gelernt und hat genau mit diesem Titel 1967 den Grand Prix gewonnen. Das war Wunschmusik, Wünsche musikalische vom Carsten für den Jörg nach Elsterwerda. Ich habe noch einen aus den 60ern.

Die Four Seasons ist auch das eine richtige Ami-Rock- und Popgruppenlegende. Seit 1973 sind sie echt musikalisch an Bord und haben schon über 100 Millionen Tonträger verkauft. Wow, das ist doch schon mal eine Maßnahme. Stellt euch mal vor, ihr würdet von jedem Tonträger nur 10 Cent bekommen. Da brauchst du nicht mehr drüber nachdenken. So, meine Lieben, apropos Oldies, bei den Chartsendungen will ich ja auch immer Musik machen, die so am Rand läuft, die man kennt, aber trotzdem nicht jeder spielt. Ich habe eine schöne deutsche Version von einem Neil Young-Titel von Stefan Wackershausen aus dem Jahr 72 für euch.

So, meine Lieben, wir sind bei Covermusik von Oldies aus den 70er Jahren. Der Pino hat ja die letzten Sendungen genug über Bonnie M. geredet und gespielt mit allem drum und dran. Ich will ganz einfach mal eine deutsche Version von Rasputin rauslassen. Ist eine Fangfarian-Produktion von oder gemeinsam mit einer österreichischen Sängerin namens Gilla.

Tja, irgendwie ist der Michael Holm hier viel zu schnell reingehopst mit seiner deutschen Version von Dire Straits Erfolgshit Sultans of Swing. So, ihr seid hier auf dem Hanse und auf dem Müritz Radio bei meiner Chartsendung von damals. Und die nächste Musik möchte ich als Wunschmusik für die Ines in Saarteilen schicken mit Mango Jerry in the Summertime. Nicht, dass du dich wunderst, wer denn da am Mikrofon ist, denn wir kennen uns richtig gut. Glaub's mir.

Tja, die Wunschmusik für die Ines Mangogeri in the Summertime, das Jahr 1970. Und wenn ihr wissen wollt, wann auch immer es eine solche Sendung gibt, dann kann ich euch das verraten. Alle 14 Tage, schaut in euren Kalender, immer dann, wenn eine ungerade Woche ist, dann hören wir, dann können wir uns hören von 20 Uhr an bis 22 Uhr regulär. Wenn es gut läuft, dann legen wir auch gern mal einen oben drauf. Medicine Hat.

Ja, egal wie oft man diesen Song hört, Wanted, Wanted, Wanted von Madison. Hey, das Jahr 73 übrigens, also ich habe den schon so oft gehört, er ist einfach nicht tot zu bekommen. I'll be Stardust für euch.

Ja, Albin Stardust, ein englischer Rockmusiker, so hat er sich bezeichnet und ist im Jahr 2014 mit 72 dann doch schon auch gestorben. Schade drum, aber schöne Songs hast du gemacht. Wir sind in den 70er Jahren und landen an der Obergrenze, das Jahr 79, New Music und Living by Numbers für euch.

Ja, die 70er Jahre, und das war auch so eine Zeit, 79, als dann echt schon so die Disco angefangen hat, New Music, klingt so ein bisschen wie Secret Service, aber die waren ja dann erst nach diesen Jungs dran. So, packen wir die 70er beiseite. Ich will euch nur noch mal was zu dieser Sendung sagen. Die Charts von damals kommt aller 14 Tage Montag an diesem Sendeplatz zwischen 20 Uhr und 22. Das Ende nach oben ist immer so ein bisschen offen. Heute haben wir gemeinsam einen guten Lauf und ich denke mal, eine halbe Stunde Zugabe gibt's auf jeden Fall. Will auch ganz persönlich den Andreas Pütsch grüßen aus Saarteilen. Schön, dass ich dich hier auch sehe und habe als Hörer, und will erstmal ganz schnell weitermachen mit einem Klassiker aus dem Jahr 61, Blue Moon. Und hier ist der Marcel.

Tja, Marcel, das Jahr 61. So, jetzt tauche ich natürlich noch unter die 60er-Grenze ab in die 50er Jahre hinein. Also 59. Da gibt es einen Song, der nennt sich Looky Looky von Giorgio Moroder. Und den kennen wir ja, weil er ist ja der Motor der Synthie-Pop-Musik, beginnend in den 70er Jahren mit Soundtracks, die er gemacht hat. Und Donna Summer, I Feel Love ist ja sowieso sein Meisterstückchen. Aber hier erstmal der Meister persönlich.

Ja, meine Lieben, mittlerweile haben wir es 21.57 Uhr. Das heißt also, in 3 Minuten wäre meine Sendung eigentlich zu Ende. Aber ich hoffe, ihr seid mir nicht böse, meine lieben Hörer von SVR, Hanseradio und Müritzradio heute Abend hier bei meinen Charts von damals, dass ich vielleicht doch noch eine halbe Stunde länger mache für euch. Und das versuche ich jetzt ganz einfach anzugehen mit Gene Pitney aus dem Jahr 64.

So, und mittlerweile sind wir 22 Uhr drüber und ich freue mich, dass noch so eine rege Beteiligung hier da ist. Und ich will natürlich auch für den Jörg aus Elsterwerda noch eine Wunschmusik verschicken an die gesamte Familie Pötsch. Ja, lasst euch überraschen. Nils Itaka für euch.

Tja, das war eine Wunschmusik für die gesamten Experten um Elsterwerder drumrum. Super Geschichte. Nils Edaka und vielleicht für den einen oder anderen schon mal ganz langsam eine gute Nacht. Und ich sehe schon, man verflüchtigt sich schon ein bisschen hier vom Radio hören. Kann ich verstehen, ich mache trotzdem noch ein bisschen was für euch, ne?

Ja, unverkennbar, das war sie. Connie Francis, das Jahr 64. Unverkennbar, Lilly Marlene. So, und für alle, die sich jetzt fragen, Mensch, 60er Jahre, macht er denn nur englischen Krempel? Nee, der macht nicht nur englischen Krempel. Er spielt auch den ein oder anderen Song, wie zum Beispiel Gus Backus.

Tja, Gus Bacchus, ein Ami-Sänger, der sein halbes Leben in Deutschland verbracht hat und 2019 in Deutschland verstorben ist und das natürlich auch im hohen Alter. Wir machen natürlich noch einen Deutschen aus den 60er Jahren. Cliff Richard hat ja da auch diverse Alben produziert und die sind alle immer richtig schön gut gewesen. Hier kommt er.

Ja, meine lieben Hörer, hier ist es, das SVR Hanse Radio und Müritz Radio, auch heute wieder im Doppelpack und ich bin natürlich nach 22 Uhr im vollen Überziehungsmodus und das tun wir auch musikalisch mit Paul Kuhn und einer Version, die wir auch sicherlich ganz selten gehört haben. Es gibt kein Bier auf Hawaii, das Jahr 63.

Tja, jeder hat's gehört. Paul Kuhn mit seinem Klassiker aus den 60er Jahren. Wir haben noch einen Klassiker aus den 70ern und das auch in einer Version, die eher relativ selten bis gar nicht gespielt wird. Der Junge, wir haben immer früher gesagt, mit der munteren Monika, aber das ist der mit der Mundharmonika. Für euch, Bernd Klüver.

Ja, meine Lieben, ich will euch ja nicht auf den Wecker gehen mit einer solchen Musik, aber ich weiß, ich lese das ganz oft, dass die dann ganz einfach bei der Musikauswahl nicht einschlafen können und ich gebe mir auch ganz, ganz tolle Mühe, meine Hörer musikalisch zu halten. Das war der Bernd Klüver mal in einer English Version von dem Jung mit der Monta Monika. Die Beach Boys habe ich für euch rausgesucht aus dem Jahr 63. Ein Klassiker.

Tja, das erinnert mich sehr an letzten Mittwoch. Da haben wir eine ganze Sendung gemacht mit richtig schönen Kuschelsongs. Das war einfach auch nur genial. Wenn man so 2 Stunden so eine Musik auf die Ohren bekommt, ist das hat was. So, die Bee Gees haben wir natürlich auch noch hier im Endspurt. Das Jahr 69, First of May.

0: So, ich habe es extra gelassen bis zum Schluss. In voller Schönheit, das war sie, die Bee Gees, das Jahr 69. Und ich habe noch was gefunden, eine richtig schöne deutsche Version von einem Simon Edgar Funk-Titel namens Silent. Sound of Silence, genauso. Das Jahr 74, hier haben wir ihn, Bernd Klüver.
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Ja, tolle Version von Simon Art Garfunkel's Sound of Silence. Das war Bernd Klüver, das übrigens das Jahr 73. Tolle Geschichte, kann ich echt nur sagen. Ihr seid hier bei den Charts von damals und das gerade so im Überziehungsmodus ab 22 Uhr auf dem SVR Hanseradio und Müritz Radio im Doppelpack heute mit mir, dem Klaus.

Tja, wenn schon 60er oder 70er Jahre, dann wollen wir auch Procol Harum nicht vergessen. Ein super schöner Titel, The Whiter Shade of Pale, hat einen Platz 21 im Jahr 67 dann doch in Deutschland geschafft. Für euch.

Tja, sollte man kaum glauben, dass eine Rockband wie Boko Haram einen solchen Softie-Titel hinbekommt und bekommen dafür noch 1967 den Platz 21 in der Top 60-Wertung in Germany. Respekt. So, meine Lieben, wir sind auf der Zielgeraden. Eigentlich wollte ich ja bloß eine halbe Stunde länger machen, aber nun wären es doch noch ein paar Minuten obendrauf, denn hier sind sie, die Tremolos in der A-Cappella-Version von Silence ist Gold, das Jahr 67.

So, und mit einer letzten Musik möchte ich mich ganz einfach von euch verabschieden. Ich hoffe, es hat euch viel Spaß gemacht mit der Musikauswahl. Vielen, vielen Dank für die doch einigen Musikwünsche. So, und dann schicke ich euch ganz einfach in die Nachtruhe hinein, wünsche euch eine richtig schöne, angenehme Nacht, denn morgen soll es ja in Germany nicht ganz so viel Sonne geben. So, und wenn ihr natürlich Bock habt, solltet nochmal eine solche Sendung hören zu wollen, dann kann ich euch empfehlen, im 14-Tages-Rhythmus immer Montag auf SVR, Hansa Radio und Müritz Radio 20 bis 22 Uhr die Charts von damals mit mir, dem Klaus. Oder außer der Reihe gibt es dann im Prinzip auch noch auf dem Müritzradio Dienstag und Freitag von 16 bis 18 Uhr die Mix-Up-Party und da machen wir alles andere. So, ansonsten wünsche ich euch alles Gute für die laufende Woche. Kommt gut drüber. Lasst euch nicht einfach schocken früh vom Preis des Diesels und gleich gar nicht von dem Wetter. Ciao, gute Nacht, schlaft gut. Euer Klaus.

0: Nachrichten aus Mecklenburg-Vorpommern. Hort. Die Gemeinde Hort im Landkreis Ludwigslust-Parchim hat offiziell ihren Wappenbrief erhalten. Innenminister Christian Pegel überreichte diesen an Bürgermeisterin Iris Feldmann und bestätigte damit das Recht der Gemeinde, ihr Wappen offiziell zu führen. Die Übergabe dieses Wappenbriefes ist ein erfolgreicher Abschluss des in der Gemeinde gemeinsam getragenen Prozesses und bildet im Wappen die Identität und Geschichte der Gemeinde Hort sichtbar ab. Ein Wappen erzählt immer eine Geschichte von Herkunft, von Zusammenhalt und von dem, was die Menschen vor Ort miteinander verbindet. Mit dem eigenen Wappen erhält Hort nun ein offizielles Zeichen, das genau dafür steht. Es macht deutlich, worauf man hier stolz sein kann und schafft zugleich etwas Bleibendes für die kommenden Generationen, so Innenminister Christian Pegel bei der Übergabe und ergänzte: Ich gratuliere der Gemeinde Hort herzlich zu diesem wichtigen Schritt. Möge das Wappen mit Freude und Stolz geführt werden, als Ausdruck einer lebendigen Gemeinschaft, die ihre Wurzeln kennt und ihre Zukunft gemeinsam gestaltet. Der Wappenbrief stellt die formale Anerkennung des Gemeindewappens dar und würdigt zugleich die geschichtliche Entwicklung sowie die Identität der Gemeinde. Mit der Verleihung wird das Wappen in die Reihe der hoheitlich geführten Symbole der Kommunen in Mecklenburg-Vorpommern aufgenommen. Das Wappen wird im Wappenbrief wie folgt beschrieben: Innerhalb eines blau-silbernen geteilten Wolkenbords ein goldener Stabgöbel, oben vorn in Blau ein schräg rechts gelegtes goldenes Eichenblatt, oben hinten in Blau ein schräg links gelegtes goldenes dreiblättriges Kleeblatt, unten in Grün ein goldenes Witterhorn. Aktuell sind in Mecklenburg-Vorpommern mit seinen 724 Gemeinden und den kreisfreien Städten Schwerin und Rostock 398 Wappen in die Wappenrolle des Landes eingetragen. Schon in der DDR gab es die Möglichkeit, ein Wappen als Hoheitszeichen zu beantragen. Nach 1990 und durch die Neufassung der Kommunalverfassung, wodurch auch das kommunale Wappen- und Flaggenwesen erneuert wurde, stiegen die Anträge deutlich. Das Verfahren für die Annahme eines Wappens ist in der Verwaltungsvorschrift des Ministeriums über die Genehmigung kommunaler Wappen und Flaggen beschrieben, die auf der Webseite des Ministeriums heruntergeladen werden kann. Schwerin. Die Landesregierung verbessert die Rahmenbedingungen für Maßnahmen im Programm Familienerholung. Darauf wies Sozialministerin Stefanie Dreese kürzlich in Schwerin hin. Im Zuge einer entsprechenden Richtlinienänderung des Sozialministeriums wird die Übernachtungspauschale für Familienbildungsmaßnahmen von 30 Euro auf 35 Euro pro Person und Übernachtung angehoben. Wir wollen es damit finanziell schwächer gestellten Familien mit Kindern, Alleinerziehenden sowie Familien mit behinderten oder pflegebedürftigen Angehörigen ermöglichen, gemeinsam einen Urlaub in gemeinnützigen Familienferienstätten erleben zu können, betonte Dreese. Die Erholungsangebote enthalten Übernachtung mit Vollverpflegung sowie Programme für die gemeinsame Freizeitgestaltung für und mit teilnehmenden Familien. Mit der Landesförderung soll die Durchführung von Familienbildungsangeboten langfristig gesichert und die steigenden Kosten besser abgebildet werden, so Dreese. Verbunden mit dem erhöhten Fördersatz ist eine Anpassung der Aufenthaltsdauer auf nunmehr 5 bis 7 Tage. Das entspricht eher der Realität der Familien, die das Angebot in den vergangenen Jahren in Anspruch genommen haben, weiß die Ministerin. Offensichtlich mit Erfolg. So wurden in diesem Jahr mit den neuen Fördermodalitäten bereits fast doppelt so viele Mittel abgerufen wie noch zur gleichen Zeit im Vorjahr. Trotzdem stehen noch Mittel zur Verfügung, die zum Beispiel für die Gestaltung der Sommer- oder Herbstferienzeit genutzt werden können, hob die Ministerin hervor. Gerade für besonders belastete Familien ist es enorm wichtig, auch mal Abstand zum Alltag zu gewinnen, gemeinsam neue Kraft zu tanken und den Kindern eine Ferienzeit außerhalb des eigenen Wohnortes zu ermöglichen. Das ist der Ansatz unseres Programms für Familienerholungsmaßnahmen, so die Ministerin. Während ihres Aufenthaltes erhalten sie auch entsprechende Unterstützung und bei Bedarf eine Vermittlung an weiterführende externe Angebote. Familien sollen Zeit miteinander verbringen und sich mit anderen Familien bewusst begegnen können. Eine qualifizierte Kinder- und Jugendbetreuung soll Eltern entlasten. Möglich ist die Inanspruchnahme einer geförderten Familienerholung immer dann, wenn mindestens eines der teilnehmenden Familienmitglieder Grundsicherung, Bürgergeld, Sozialhilfe, Wohngeld, den Kinderzuschlag und/oder Leistungen nach dem Asylbewerberleistungsgesetz bezieht. Zudem muss mindestens ein mitreisendes und dem Haushalt angehörendes Kind jünger als 18 Jahre sein. Familien müssen darüber hinaus ihren gewöhnlichen Aufenthaltsort in Mecklenburg-Vorpommern haben und sich bei einem Träger von Erholungsmaßnahmen anmelden. Informationen erhalten die Familien direkt bei den Trägern der Freien Jugendhilfe, die Familienerholung anbieten, bei Familienferienstätten in Mecklenburg-Vorpommern, Jugendherbergen, den Landesverbänden AWO, DRK, Paritätischer, Caritas und Diakonie oder auch beim Landesamt für Gesundheit und Soziales Mecklenburg-Vorpommern. Das LAGUS ist für das Antragsverfahren zuständig. Schwerin. Das Land stärkt die Gewaltprävention an Schulen und baut das Streitschlichterprogramm weiter aus. 17 unterstützende pädagogische Fachkräfte sind dafür qualifiziert worden, an ihren Schulen noch in diesem Schuljahr etwa 100 Schülerinnen und Schüler in Streitschlichtung auszubilden. Sie leisten damit einen wichtigen Beitrag zur Förderung einer konstruktiven Streitkultur. Wenn Schülerinnen und Schüler lernen, Konflikte eigenständig und respektvoll zu lösen, stärkt das nicht nur das Schulklima, sondern auch ihre persönliche Entwicklung. Streitschlichtung fördert Verantwortung, Empathie und gegenseitigen Respekt. Kompetenzen, die weit über die Schulzeit hinaus wirken, sagte Bildungsministerin Simone Oldenburg. Im Zeitraum von Juni 2025 bis Januar 2026 hat die Kursreihe Streitschlichtungsausbildung für unterstützende pädagogische Fachkräfte stattgefunden. Die Qualifizierung ist vom Institut für Qualitätsentwicklung Mecklenburg-Vorpommern, des Ministeriums für Bildung und Kindertagesförderung in Kooperation mit Schabernack, Zentrum für Praxis und Theorie der Jugendhilfe e.V. durchgeführt worden. An der Kursreihe haben unterstützende pädagogische Fachkräfte aus Grundschulen, regionalen Schulen, Gesamtschulen sowie Förderschulen teilgenommen. Die Teilnehmenden haben das Programm der Streitschlichtung kennengelernt und Maßnahmen erarbeitet, wie dieses wirkungsvoll aufgebaut, begleitet und langfristig in den Schulen verankert werden kann. Ein besonderer Schwerpunkt liegt darauf, die Fachkräfte zu befähigen, Schülerinnen und Schüler selbst zu Streitschlichterinnen und Streitschlichtern auszubilden, damit kleinere Konflikte eigenständig und lösungsorientiert geklärt werden können. Auch künftig werden die Fortbildungsangebote weiterentwickelt und strukturell ausgebaut. Das Streitschlichterprogramm ist Teil eines umfassenden Landeskonzepts zur Gewaltprävention. Darin sind bestehende Angebote gebündelt und durch neue Maßnahmen ergänzt worden. Ziel ist es, Schulen wirksam bei der Prävention von Mobbing, sexualisierter Gewalt und anderen Gewaltformen zu unterstützen. Schwerin. Der für ländliche Räume Mecklenburg-Vorpommerns zuständige Minister Dr. Till Backhaus hat Ende März zwei Zuwendungsbescheide im Landkreis Ludwigslust-Parchim übergeben. Sie betreffen den Neubau der Kita Kleine Strolche in Kogel sowie den Erweiterungsbau des gymnasialen Schulzentrums Felix Stillfried in Strahlendorf. Außerdem weihte Backhaus den Anbau einer Großküche für Kitas des Jessenitzers Aus- und Weiterbildung e.V. in Lübten im Ortsteil Jessenitz ein. Ich freue mich, dass mit den Fördermitteln besonders die Infrastrukturen für unsere Jüngsten aufgewertet, Freizeitangebote geschaffen und die Lernbedingungen verbessert werden. Die Förderungen für Kitas und Schulen sind davon besonderer Bedeutung. Auf diese Weise werden Grundversorgungseinrichtungen in den Gemeinden erhalten. Das stärkt den ländlichen Raum insgesamt, weil der Abwanderung junger Familien entgegengewirkt und die Vereinbarkeit von Beruf und Familie unterstützt wird, so Minister Dr. Backhaus. Zwischen 2015 und 2025 wurden über die Richtlinie zur Förderung der integrierten ländlichen Entwicklung 114 Kitas mit insgesamt rund 64 Millionen Euro gefördert, was Gesamtinvestitionen in Höhe von rund 92,6 Millionen Euro ermöglichte. In der gleichen Zeit wurden 70 Schulen mit rund 64 Millionen Euro unterstützt. Die Gesamtausgaben lagen bei rund 88,2 Millionen Euro. Die 1986 entstandene Kita in Kogel ist stark sanierungsbedürftig. Die baulichen und pädagogischen Rahmenbedingungen entsprechen nicht mehr den aktuellen Anforderungen. Der auf dem Kitaspielplatz entstehende Neubau umfasst 15 Krippen und 33 Kindergartenplätze. Auf der Fläche des abgerissenen Bestandsgebäudes soll später der neue Kitaspielplatz errichtet werden. Die Gesamtkosten betragen rund 2,9 Millionen Euro, welche durch rund 1,2 Millionen Euro Fördermittel bezuschusst werden. Ein wichtiger Beitrag zur Energieeffizienz und damit zur Klimaneutralität wurde in Strahlendorf geleistet. Umwelt- und Klimaschutzminister Dr. Till Backhaus überreichte einen Zuwendungsbescheid für die energieeffiziente Erweiterung des gymnasialen Schulzentrums Felix Stillfried. Grundlage ist die Klimaschutzförderrichtlinie für Kommunen in Mecklenburg-Vorpommern. Die Gesamtausgaben für das Vorhaben betragen rund 810.000 Euro. Aus EFRE-Mitteln werden rund 405.200 Euro zur Verfügung gestellt. Darin enthalten sind unter anderem der Neubau des zweiten Erweiterungsbaus, die Errichtung eines Sonnenschutzsystems zur Reduzierung des solaren Wärmeeintrages, 800 energieeffiziente LED-Innenleuchten sowie eine Lüftungsanlage mit höchstem energetischen Wirkungsgrad. Die Wärmeversorgung erfolgt über eine Luft-Wasser-Wärmepumpe. Insgesamt wurden seit Anfang 2024 rund 5,5 Millionen Euro über die Klimaschutzförderrichtlinie für Kommunen bewilligt. Damit sind Gesamtkosten in Höhe von rund 14,5 Millionen Euro verbunden. Durch die Modernisierung und Erweiterung der Versorgungseinheit für Kitas des JAW e.V. erfolgt eine Effizienzsteigerung. Zudem werden die Lebensmittelsicherheit gewährleistet und eine gesunde Ernährung für die Kinder gefördert. Die bestehenden Räumlichkeiten entsprachen nicht mehr den aktuellen hygienischen und technischen Standards. Die vorhandene Küche mit einer Fläche von ca. 70 Quadratmetern versorgte bisher die Kindertagesstätten in Jesenitz sowie in Fellan. Zukünftig werden zwei weitere Kindertageseinrichtungen in Zarrentin und Dömitz darüber versorgt. Ein Durchgang verbindet künftig die vorhandene mit der neuen Küche. Die Gesamtinvestition in Höhe von 830.000 Euro wurde mit Mitteln aus der Richtlinie zur Förderung der integrierten ländlichen Entwicklung in Höhe von rund 694.000 Euro subventioniert.
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